0: Allez, de vrai, j'ai ma Müller, vom Jean-Luc Ulrich.
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0: Ah, c'est halb sieben.
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3: Mit Thomas Hermanns, guten Morgen. Die Chancenkarte zieht nur wenige internationale Fachkräfte an. Auch das Schwarzwald-Bar-Klinikum ist von einem Cyberangriff betroffen. Und das Wetter, viel Sonne bis 31 Grad. Knapp zwei Jahre nach Einführung der Chancenkarte fällt die Zwischenbilanz durchwachsen.

0: Aufenthaltstitel oder dieses Einreisevisum nutzen. Da reichen einfach diese 12 Monate Zeit nicht aus, um Deutschkurse zu besuchen, gleichzeitig sich viel zu bewerben und auch noch eine qualifizierte Tätigkeit zu finden.
1: Von dem Cyberangriff auf eine Abrechnungsfirma für Krankenhäuser im April sind auch 400 Patienten des Schwarzwald-Bar-Klinikums in Villingen-Schwenningen betroffen. Die Patienten werden in den kommenden Tagen informiert, heißt es vom Klinikum. Bei den gestohlenen Daten handelt es sich größtenteils um Adressdatensätze mit allgemeinen Informationen, teils aber auch um Gesundheitsdaten. Betroffen sind Privatpatienten oder Patienten, die Leistungen selbst bezahlen. Der Cyberangriff lief gegen das Unternehmen Unimed, das Abrechnungen für Krankenhäuser und fast alle Universitätskliniken in Deutschland übernimmt. Allein in Baden-Württemberg wurden Daten von mehr als 70.000 Patienten gestohlen. Die B311 zwischen Tuttlingen und Möhringen ist zurzeit gesperrt, weil dort ein Lastwagen umgekippt ist. Die Sperrung wird laut Polizei noch eine Weile andauern. Auf der Straße und im Lastwagen sind Waschmaschinen, die jetzt weggeräumt werden müssen. Der Fahrer wurde leicht verletzt ins Krankenhaus gebracht.
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3: Der Wetterphobie ist heim. In Wiesenburi bei den Touris. Sie hat 16,8 Grad heute Morgen gemessen. Bei der Christine von Westhofen 15 Grad. Und beim Wilfried in Bad Schwilch 17 Grad. Schön nach den Stören alle. Schreibt er uns. Wie wird es da heute sein? Hier die Sonne scheint wieder den ganzen Tag. Und eine Überraschung mit ein bisschen Luft von Nordosten. Heute Nacht Sternenhall. Temperaturen gehen wieder ein bisschen zwischen 14 bis 15 Grad. Zum guten Glück. Morgen Freitag, wieder Sonne den ganzen Tag, der Wind von Nordosten plus ein bisschen mehr morgen Mittag. Und Temperaturen stehen wieder zwischen 30 bis 32 Grad am wärmsten Punkt vom Tag und 24 Grad am grossen Belchen. Für heute, die Temperaturen wären nicht über 30 Grad kommen normalerweise bei Zaveren, Hövener, Karlsruhe 29 Grad, in Molsen, Strasbourg und Offenburg 28, bei Lars, Schlettstadt und Kolmer 30, in Freiburg, im Breisgau, Melusen und Basel 30 Grad.
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3: Die Teilfolie sie mit dem schönen Wetter und mir gehen immer wieder mit dem Spritzkorn und mit dem Schlüsselstrand, dass wir unser Gemüsegarten oder unser Obst retten tun. Immer wieder und noch einmal und noch einmal. Das singt der Francis Cabrel, ja, encore, encore.

0: Encore et encore, mesdames Francis Cabrel, puis ici Elsa, c'est Yavil, Kuma, Unakon, Chiena, Kutte, Mouri, Ampol, Svon, Sishpi, Seve, Tout, Hon, Mira, Uno, Rondri, Fourna, Mavi, Mech, Fire, Hita, Mira, Chairman, Antirli, avant Mira, Mene, Chairman, Farkas, Undi, Margareth, ja, das ist dit mort, Kret, hein, sich, auf Englisch geschrieben, Margaret. Und die haben alle Namen, der Hit, wenn er so immer kann, mit einem Namen, wünsche es nach uns, macht immer Plaisir. Was gibt's da in den nächsten Minuten da?
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0: Ja, ich müsste selber nur schauen. Ja, wir waren ein bisschen Zucker im Kaffee mit Daniel Bakuma, aber nachdem wir gar nicht Informationen bekommen. In 10 Minuten wir waren von einem Konzert reden in Breitenbach, von einem Tür vom Herz im Ried. Und wir waren auch noch Schiffele fahren, aber ganz spezielle Schiffele. Das waren ja natürlich alles bei uns erfahren. Ici Elsass, da waren wir benachrichtigt.
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0: Jeden Tag kommt unsere Sprachforscherin Danielle Krivna-Werner zu uns, sogar in Video, wenn ihr unsere Video löst. Ja, und ihr seht, mein Büro ist ein bisschen zu Unterschutz. Sie hat geschafft. Ich weiß nicht, was sie geschafft hat, aber sie hat geschafft. Danielle, sie hat immer alles aufgeräumt. Wir sehen sie in ihrem Video. Und Danielle, heute hat er das Wort Zucker für uns.
2: Heute betrachten wir von ihm das Wort Zucker. Im Standarddeutsch Zucker und auf Französisch sagt man Sucre. Im Englisch hat man auch Sugar, es hat alles dieselbe Herkunft. Das Wort Zucker nämlich kommt vom italienischen Wort Zucchero. Ich weiß nicht, ich bin ja Ursprung Goethisch, ich weiß, wie man es schreibt und hers, aber ich selber, ich weiß nicht, ob ich es gut so. Auf jeden Fall das italienische Wort Zucchero. Das kommt vom arabischen Wort Zucker. Und das arabische Wort Zucker, das weiß ich ja nicht, ob ich Sprache Jüdisch. Das kommt vom indischen Wort Sakara. Und das indische Wort, das hat das latinische Wort Saccharon. Und auch das griechische Wort, enfin, Saccharon, zuerst mal das griechische Wort Saccharon und das latinische Wort Saccharon, wo dann auch das Wort Saccharos genannt und so. Und was bedeutet das Wort Saccharon im latinischen und im griechischen? Das bedeutet Rohrzucker. Rohrzucker und sogar Bambuszucker, das ist natürlich Zucker, wo, es ist nicht unser Röwezucker, es ist der Rohrzucker. Sucre de canne. Und das indische Wort, aber das indische Wort Sakara, das bedeutet kleine, zum Beispiel ganz, ganz kleine Kerne oder auch schon gemahlener Zucker. Und das Wort Zucker kann auch noch etwas anderes bedeuten. Wenn man von jemandem so zum Beispiel er oder sie hat Zucker, das ist dann du Diabetes, das ist unser Wort auch. Aus dem Elsässischen, das sagt man so ganz, ganz gleichig. Aber natürlich, wir denken jetzt vor allem an der Rhabarber, wenn wir Rhabarberkuchen backen, dann machen wir Zucker auf der Rhabarberkuchen, weil der Rhabarber ist doch ziemlich süß. Aber man soll doch nicht zu viel Zucker, das ist Zucker dran machen. Das haben wir auch so.
0: Ja, süß ist klar, aber verzuckert ist schöner. Das muss man selber. Oder mit Schnee verzuckert, weil man viel Zucker, Puderzucker drauf macht. Danielle Krivna-Werner ist schon bei uns im Video und ihr wäre natürlich sein Lesen kennen, entweder in der Zeitung Lamy Hebdo oder in ihre Bücher, die Hämpfele, unserem Wortschatz, jede gute Buchhandlung zu finden.

0: noch geht.
1: Sie heißt Sotiria, einfach nur ein Mädchen. Bei Easy Elsa, so ganz schön, das ist 6:45. Und ich kann uns ihr Wetter an. Bei Jein Molse zum Beispiel bei der Denise, sie hat 18 Grad gemessen, schon heute Morgen. In Boch bei der Anne-Marie 16 Grad, schöner Tag alle im Elsass. Und bei der Astrid in Lamperten 18 Grad heute Morgen. Alexa, das Wetter in Basel.
2: In Basel, Schweiz beträgt die Temperatur momentan 15 Grad Celsius bei überwiegend sonnigem Himmel. Heute ist mit viel Sonne sowie einer Höchsttemperatur von 29 Grad und einer Tiefsttemperatur von 13 Grad zu rechnen.
1: In 3 Minuten Ihre 3 Informationen vom Tag und in dieser Zeit können wir ein bisschen denken. Wo gehen wir da hin? Heute Isabel Grüsenmeier, wo gehen wir hin?
3: Der Rote X ist in der Stadt bekannt für die Sparsamkeit. Am Sommer will er gern ins Bad, doch das Geld ist dort im Leid. Jedes Jahr kann seine Alt im Haltet nämlich rett. Die Pappe ist jetzt nämlich kalt und das Wetter macht sich nett.

Ja, nur wenn's frisch ist, heim, dann es wird heute wieder warm. Isabel Grüsenmeier, wo gehen wir hin? Ici Elsa, es ist 10 bis 7. Alle da haben mich Informationen für euch und ein bisschen lieber alles, gell? Da haben wir drei, wie wir euch servieren. 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Alien Rock. Wenn ein Bluesmusikorchester seine klassische Partitüre gegen so die elektrische Gitarre und wilde Rhythmen eintäuscht, nicht zu glauben. Doch genau das ist die verrückte Idee von der Société de Musique Alien Kopfhüß Metzeral. An dem Freitag, den 29. und Samstag, den 30. Mai, um 8:30 können ihr bei der 5. Edition von Alien Rock im Saal Bellipock in Breitenbach mit den 33 Musikanten von der Harmonie mitfeiern. Das Orchester Alien Kopf ist eins von den seltenen Harmonieorchester im Elsass, wie sich an zwei aufeinanderfolgenden Aufenden an einem 100%igen Pop-Rock-Konzert treut. Auf der 10 waren die Musiker von elektrischen Gitarren und energiegeladene Sänger unterstützt und auf dem Programm die Energie von Statu Quo mit Whatever You Want, ein Medley von Telefon voller Schwung, der Groove von den Red Hot Chili Peppers und die Power von der Scorpion. Verpasst das explosives Ereignis gar nicht. Die Tickets kosten 12 Euro und können auf der Homepage musik-ilienkopf.fr reserviert werden. Wieder kann das Gehirn unsere Herzgesundheit beeinträchtigen. Am 29. Mai lade ich die Allianz du Cœur und Alsace Cardio zum 13. Tag vom Herz nach Schlettstadt Celesta in. Die Veranstaltung, wie im Elsass in Slawen gerufen worden ist vor Jahren, vor dass er erfolgreich im ganzen Frankreich aufgegriffen worden ist, ist zu dem unverzichtbaren Ereignis geworden. Der rote Vater von der Edition ist in der Tat die Beteiligung vom Hirn an direkte Herzkomplikationen. Sie waren kardiovaskuläre und neurovaskuläre Erkrankungen anhand von beeindruckenden Details zeigen. Chronischer Stress, wie das kardiovaskuläre Risiko um bis zu 60% erhöhen kann. Das autonome Nervensystem kann das Risiko für Bluthochdruck verdreifachen. Bei einem Schlaganfall kann es auch zu sekundären Herzschaden kommen. Angesichts der Herausforderungen gilt der Priorität erkennen, vorbeugen, informieren und sensibilisieren. Auf dem Programm vom Dorf vom Herz ist nicht statt. Vortrag, Konferenzen, praktische Werkstätten und Screening-Sitzungen, Port-Debistage. Die Veranstaltung ist umsonst und für alle zugänglich. Es ist im Caveau Sainte-Barbe. Informieren ist in Schlettstadt und gucken die Homepage alliancecoeur.fr. Eine Fahrt auf dem Wasser. Wir fahren nach Offendorf, wie lange einer von den grägsten Schieferdörfern in Ostfrankreich ist. Das Dorf bewahrt dank ins Museum, wie im Lastka und die Penis vom Verein Cabro. Cercle Amical des Bateliers réunit auf dem Dorf, auf dem Fluss Mühl Rhein untergebracht ist. Spüren von dieser fluviale Vergangenheit. Auf Elsassisch waren sie euch Schiffslied genannt oder Seeswassermariner, aber das alles ist eine Beleidigung, gell? Im Inneren vom Lastka erzählt der 84-jährige Joseph Gless seine eigene Geschichte als Schiffer und erweckt so die Ausstellung vom Musée zum Leben. In seiner Familie ist man seit 1863 Schiffer und sie haben alles transportiert, aber nur, wenn man fragen aufgestanden ist. Wer zuerst gekommen ist, der hat die Ware zuerst geladen. Kennen Kohle, Weizen, Teile für Kernkraftwerke. Jetzt sind die beiden einzigen Fähren schon älter und führen Freiwillige, wie das Museum übernehmen wollte. Das Museum, wie am Samstag, Sonntag und an 4 Tagen von 14 bis 18 Uhr offen ist. 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

Alain Chamfort, la fièvre dans le sang. A ganz schöne gute Morje, bin ander. Mich han noch ein bisschen Mettbrötchen für euch. Doch, Mett? Mett oder ohne? Mettbrötchen für am Frühstück, das können nur Dorffrager bringen.

0: Ja, aber ich sage noch gern. Das war der Güte am Frühstück mit ein bisschen Sahne auf der Zwiebeln. So wie das gesungen hat. 17 Minuten nach der 7. Ganz schönen guten Morgen beieinander.
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0: Und Stimmung von den Dorffrager, wie wir gerade gehört haben. In Dettwiler beim Jean-Marie. Da ist 16 Grad heute Morgen. Es ist ihr Wetter, wie ihr uns schreiben. Alle da auf die sozialen Netzwerke. Schönes Wetter geht wieder. Ja, das heiße Wetter, alle war ja egal. Bei Daniel in Motzenen, 19 Grad. Sie steht jetzt auf und macht alles auf. Ja, das ist eine gute Idee, Daniel. Du hast ja wieder frische Luft im Haus drinnen. Ich hole mich bei Michelle. Sie hat schon 20 Grad. Sonst läuft das, du nutzt jetzt nichts mehr. Du, wie wird's da Hitzin mit dem Wetter? Alexa, das Wetter in Baden-Baden.
2: In Baden-Baden, Deutschland, beträgt die Temperatur momentan 16 Grad Celsius bei klarem Himmel und Sonne. Heute ist das Wetter voraussichtlich unverändert, mit einer Höchsttemperatur von 28 Grad und einer Tiefsttemperatur von 13 Grad.
0: In 3 Minuten fahren wir nach Greece. Zuerst machen wir einen Abstecher nach Rom.

0: Levy Cup, Voyage in Italien, alle Pfädle, leider ist nach Rom und wenn wir zurückfahren, leider sind alle nach Greece. Wir sind mit dem schönen Torval für von einem Konzert zu poppeln.
1: Ich Elsos, ja, wir sind da, wir sind gern mit euch für verschiedene Sachen erwähnen. Wie nicht versteckelt wir sind, so wie zum Beispiel ein Geburtstag 115 Jahre vom Musikverein von Greece. Wir sind immer noch mit dem Fabrice Andres, wie mit uns ist. Bonjour Fabrice.
2: Bonjour.
1: Fabrice, wir haben von dem Konzert geredet oder von der musikalischen Geschichte, wie du am Samstag oben bist. Aber am Sonntag ist auch etwas los, den ganzen Tag, wie gehört?
2: Ja, den ganzen Tag ist etwas los am Sonntag in Greece. Das machen wir draußen mit schönem Wetter. Und da haben wir viele Musiker, die zu uns kommen auf Greece, wie den ganzen Mittag spielen, vom 11 Uhr ab, halb Mittag schon, Aperitif-Konzert. Da haben wir die Harmonie der Petersbach, die kommt, da. Wir haben die Harmonie der Lützelhaus. Hunsbach kommt euch auf Greece. Und da haben wir Musik von Dierenbach noch. Und Musik von Gumprecht Zofen und Engwiler.
1: Aber voilà, du sind viel Musikvereine, du wirst schon viel Musiker kennen.
2: ja, genau, ja. Da kann man sich besser machen. Wir haben am Mittag Essen, wie wir bestellen können, nicht? Das ist die Reservation.
1: Was gibt's Gutes?
2: Es gibt Jambon Braisé, Riesling, Salat de Pommes de Terre, Dessert Kaffee oder kann man Salat Mix, Dessert Kaffee haben.
1: Aber wunderbar, da gibt es für jeden Ips. Und es wird auch getanzt. Sind auch noch der Verein gekommen?
2: Ja, haben wir auch noch nicht zum Mittag von dieser Woche.
1: Ja. Aber wunderbar, schöner Tag, um das Elsass zu feiern. Und auch den Geburtstag, 115 Jahre. Gibt es einen speziellen Kura oder das Kerze Christ?
2: Ja, dann haben wir noch ein bisschen Animation. Wir haben ein Kalesch mit das. Wir haben raus, wie Kinder ein bisschen spazieren können gehen und die Eltern auch. Nicht? Dann haben alle mit. Können sie ein bisschen spazieren führen in Greece. Und dann haben wir noch eben wie Skulptur der Banu macht. Nicht? So ein bisschen Animation. Und den ganzen Tag gibt es ein bisschen Lebens zu trinken und immer ein bisschen Lebens. Wir haben nur noch so einen Knackwürstler und so. Setzt mir das.
1: Und du turnierst nicht spielen, also? Sind andere Musikvereine, die spielen? Ihr macht den Service noch und das alles?
2: Ja.
1: Ah ja.
2: Da kümmern wir uns um den Service noch.
1: Aber perfekt. Ja. Und das ist auch im Espace La Forêt, also am Wald entlang, nicht weit. In Greece alle Informationen zu finden auf ihrer App ICI und auch auf dem Facebook oder auf dem Site vom Musikverein vom Greece. Greece, wie gesagt, nicht weit, aber wir brauchen nicht so weit von Maria Dahl, Beispieler. Auch nicht zu weit von Havenau im Unterland, wenn man will. Also, vor allem Sonntag, da brauchen wir auch nicht reservieren. Wir müssen reservieren fürs Essen, gell?
2: Doch, fürs Essen, ja.
1: Voilà. Und wenn die Leute kommen wollen, gerade Musik genießen, können sie auch so kommen?
2: Du hast kein Problem, ja. Du kommst.
1: Aber perfekt.
2: Gutes Moment verbringen, nicht eins trinken euch nicht, du hast kein Problem.
1: Das ist perfekt.
2: Libre nicht, das ist kein André. Ja.
1: Das ist am Sonntag. Fabrice, wir sind noch nicht fertig, wir haben noch ein paar Sachen zu erwähnen und das machen wir morgen wieder mit euch bei ICI Elsass. Bis morgen.
2: Bis morgen.

Mareva MB, ici Elsos, sind ich an dem 28. Mai geboren. Na, alles Gute zum Geburtstag, ihr seid derselbe Tag geboren. Wie der Koch Gaston Lenôtre, der Schriftsteller Ian Fleming, wie der James Bond erfunden hat. Oder der Schauspieler Romain Duris, Chiara Mastroianni oder Isabelle Carré und Sängerin Kylie Minogue. Sie kommt aus Australien, Topmodell, wie ihr riesen Erfolg im Singen hat.

0: ist Australier Kylie Minogue. Der Titel kennt ihr ja noch mal. Heute ist im Jahr 2001 ein Rüstkum. Es ist 7:30.
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3: Mit Thomas Hermanns, guten Morgen. Die Chancenkarte zieht nur wenige internationale Fachkräfte an. Kliniken protestieren auch in Südbaden gegen geplante Sparmaßnahmen des Bundes. Und das Wetter, viel Sonne bei 26 bis 31 Grad. Knapp 2 Jahre nach Einführung der Chancenkarte fällt die Zwischenbilanz durchwachsen aus. Mit der Chancenkarte bekommen internationale Fachkräfte aus Nicht-EU-Ländern 1 Jahr lang Zeit, um sich direkt in Deutschland einen Job zu suchen. Die Anfragen aus dem Ausland für die Chancenkarte seien gering, sagt Justina Gavron vom Welcome Center für internationale Fachkräfte mit Sitz in Freiburg.
4: Wir sehen nicht, dass die Chancenkarte ein Instrument darstellt, das wirklich den Fachkräftemangel abmildern oder abfedern kann. Also es gibt eben nicht genug Anfragen beziehungsweise es gibt nicht genug internationale Fachkräfte, die diesen Aufenthaltstitel oder dieses Einreisevisum nutzen. Da reichen einfach diese

0: Unter anderem bei Krankenhäusern. Die Pläne sehen Kürzungen etwa beim Personal vor, sagt die Gewerkschaft Verdi. An den Kliniken sind Versammlungen und Kundgebungen geplant. Auf die Versorgung soll der Protest keine größeren Auswirkungen haben. Zu den besten Nachwuchsforschern Deutschlands gehören drei Jugendliche aus Lörrach und Waldshut-Tingen. Sie sind von heute bis Sonntag beim Bundesfinale von Jugendforscht im fränkischen Herzogenaurach mit dabei. Samantha Happ.
1: Ein verhextes Pendel haben Johann Hoffmann und Tilly Kuni aus Lörrach gebaut. Die Jugendlichen haben dafür ein Kugelstoßpendel, das häufig als Spielzeug auf Schreibtischen steht, durch sich abstoßende Magnete ersetzt. Mithilfe einer Computersimulation können die Jugendlichen die dadurch entstehenden Schwingungen präzise vorhersagen. Clemens Helling aus Waldshut-Tingen hat sich mit einem digitalen Tool für Schulsanitäter und Ersthelfer qualifiziert. Damit ist eine schnellere Alarmierung und Dokumentation der Einsätze möglich. Beim viertägigen Bundesfinale von Jugendforsch treten insgesamt rund 160 Schülerinnen und Schüler an.
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3: Ja, warte, ruft die soziale Netzwerke. Ich saß bei der Paulette, 19 Grad, heute Morgen, schöner Tag, Jolli. Bei der Elisabeth von Zauberer, sie hat 24,6 Grad. Da wird doch einmal stünden. Jetzt danke ich, wenn ich in der Sonne gehe, Elisabeth, ist ihre Thermometer in der Sonne in Moria. Und ich barige beim Pascal, auch jetzt 18,7 Grad in der Moria. Die Sonne scheint wieder den ganzen Tag mit ein bisschen Luft von Nordosten. Nicht viel, aber trotzdem. Heute Nacht starren halt Temperaturen zwischen 14 bis 15 Grad. Ja, wir verlieren 2 Grad in der Nacht, dann gehen wir heute. Und für morgen Friede wieder Sonne den ganzen Tag, der Wind von Nordosten bloß ein bisschen mehr morgen Mittag. Und Temperaturen stehen wieder. Ja, heute gehen sie ein bisschen ab. Wir schnüffeln besser. Morgen waren sie zwischen 30 bis 32 Grad. Sind 24 Grad am Odilie, Paris und für heute. Die wärmsten Temperaturen kommen nicht über 30. Wir waren bei Zauberer, bei Bischwiller, bei Baden-Baden, 29 Grad Masse, in Auvernah, Strasbourg, und Gegenbach 28, bei Lahr, Schlettstadt und Eibrisach 30, in Freiburg, im Breisgau, Melusse und Basel bis 30 Grad.
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3: Der, wie du gerade gerettet, mein Chef, denkt, dass wir am Morgen jetzt nicht können anfangen, ohne dass wir abhorischen. Aber voilà, da haben wir Take a Chance on Me bei Issy Elsass. Mit Disco, da bekommen wir Schwung.

0: Sie kommen wieder, der Gruppe ABBA, Take a Chance on Me, probiert deinen Glück mit mir. Wir sind bei Easy Elsass. Und Glück, das haben wir sowieso. Mit unserem Mütterspruch begleiten wir euch alle vom 6:30 bis am 6 am Moves. Wie ein paar Sekunden wären ihre Geschichte von Danny Diemer hier. Und wir wären auch noch der Stéphane Bern auf Französisch drauf. Es ist der Furtenuristen von der Orte. Und wir wären von Skifahren reden. Ja, es ist nicht gerade Saison, aber wir taten alle weit die Frische vom Schnee brüchen. Was meinen wir momentan? Ich stelle mich gerne in den Schnee rollen, du momentan. Statt mich richtig gut machen. Alle von dieser Woche sind wir mit dem Danny Diemer, Humorist, aber seine Karriere, Profikarriere, hat er lange Karriere im Autobereich gemacht. Aber seit er also in der Rente ist, macht er die Leute lachen auf der Bühne und bei uns, bei Easy Elsass. Ganz schöner Tag, Danny.
1: Salut Pierre, und alle liebe Zuhörer. Schöner Tag, Anneli.
0: Und wir wollen heute was in der Wirtschaft angehen, Danny.
1: Kommt das Letzte, Kumpels, da sind wir miteinander in der Wirtschaft, gell. Ein bisschen ab, zwei, drei Bier getrunken, nicht? Dann ist er auf die Toilette gegangen. Kommt der Rüss von der Toilette, der Hosenschlitz halber offen.
0: Oi.
1: Und in den Gingel halber Hüsen hängen, gell. Dann hab ich gesagt, hey, löje mal, er hängt ein halber Rüss im Hosenschlitz Rüss. Dann hat er gesagt, das ist, er hängt nicht halber Rüss, er hängt ganz Rüss.
0: Oioioioio, Danny, weder eben unter dem Gichtel, gell. Er ist alle dort auf die Woche und erzählt seine Geschichte und er hat ein Projekt, euch bei Zauberer ein Kabarett aufzumachen. Natürlich, ja, verrate ich dir ein bisschen Lebs, aber wir wären noch darauf zurückgekommen in den nächsten Monaten alleweil. Bis morgen, Danny Diemer, bis Jelsa sind wir immer willkommen.
1: Also, bis morgen wieder.
0: Und alles.
1: Salut, zusammen.
0: Ja, salut, salut. 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Und hoppla, schon habe ich alles drauf. Eine Neuigkeit von der Cynthia Colombo, Astronaut, bei Easy Elsass, ein Stück von ihrem neuen Schallplatz. Symphonie von Harz.

Colombo aus Glepuri, sie ist Coach Vokal, ja, Musiklehrerin. Sie hat euch so ein Kabarett-Schule, Comédie Musicale-Schule und der Phoenix. Und du hättest eine neue Schallplatte rausgebracht mit Ici Elsa Symphonie von Harz. Ich kenne es auf ihrem Site Internet von der Cynthia Colombo Schule und sie gibt euch auch dann und wann so Konzerte. Noch eine Neuigkeit vom Jérémy Frérot. Er sagt Adieu. Vielleicht nicht im De La Vega. Sie wollen vielleicht wieder miteinander singen, der Frérot De La Vega. Das schauen wir vielleicht die nächsten Monate. Aber es sollte gut schmecken, dass er wieder den Duett anfangen.

0: Ich hat gemeint, dass er noch ein paar Piano-Noten so zu kommen. Es ist Jérémy Frérot, adieu, aus dem Klavier, da war ja ATX. Wir haben in ein paar Minuten, was? Ben, ich warte auf den. In Bischof bei der Angel 16 Grad und der Yves von Jungholz hat ein schönes Foto geschickt und er hat 18,3 Grad Jungholz auf der Terrasse. Sogar die Wetterstation hat er abgeknipst, gell? Und ich kenne euch. Bei der Astrid, sie hat in der Normandie 17 Grad und zusammen der Sonnenaufgang. Alexa, das Wetter in Straßburg.
1: In Straßburg, Frankreich, beträgt die Temperatur aktuell 14 Grad Celsius bei klarem Himmel und Sonne. Im Verlauf des Tages ist das Wetter voraussichtlich unverändert, mit einer Höchsttemperatur von 28 Grad und einer Tiefsttemperatur von 12 Grad.
0: Ein bisschen Zärtlichkeit mit der Vanessa Paradis, bis Elsa, in 10 Minuten, trafen wir den Stefan Bern, der will Ski fahren.

Flaming Hot Shots, Be My Baby, Vanessa Paradis, ici Elsa. Sinon, pour minute, c'était Stéphane Bern. Wie die Frische will holen und in der Zeit sind wir auch noch mit dem Michel Polnareff, wie von unserem Medium singt. Radio. Ja, ja. Ich höre Ihre Radiosender auf Elsa. Es ist ICI Elsa mit unserer App ICI. Den ganzen Tag sind wir da mit unserem Widerspruch.

0: Polnareff mit Radio.
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0: Mit dem Cookie Dinglich. Ah, ich bin so ganz stolz, dass er Elsasser dabei ist. Ich bin der beste Schläfer von den 80er Jahren. Das hören wir bei uns bei Easy Elsass. Und hey, wir haben auch noch elsassische Musik dabei.
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0: Und mit dem Erik Käufling, der Emil. Ganz schön nach der Jolie.

0: Erik Geufling, der Emil, und vergessen nicht, dass wir eine ganze Stunde nur mit elsässischen, badischen, plattdeutschen, schweizerdeutschen Musikern alle dürfen vom 2 bis am 3 bei Easy Elsass. 16 Minuten nach der 8. Und ihr werdet vom Tag Braunst, Everland, beim Alain 17 Grad, heute Morgen bei der Christiane, sie ist in Kühne, 18 Grad und blauer Himmel, und bei der Fabienne, sie ist in Wosle, sie hat 16 Grad gemessen, heute Morgen. Wie wird's da heute sein? Alexa, das Wetter in Offenburg.
1: In Offen-Deutschland beträgt die Temperatur
0: Alexa aktuell 7. Alexa, das Wetter in Offenburg. Alexa, jetzt ist sie beleidigt. Alexa, das Wetter in Offenburg.
1: In Offenburg, Deutschland, beträgt die Temperatur momentan 17 Grad Celsius bei klarem Himmel und Sonne. Heute ist das Wetter voraussichtlich unverändert, mit einer Höchsttemperatur von 27 Grad und einer Tiefsttemperatur von 12 Grad.
0: Wir waren vier und nicht nur mit der Mami, es ist Breitenbach. Bleiben

0: 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Ja, mir gehen miteinander a Musikgesellschaft treffen, wie Ilienkopf heisst, und mir empfangen der Claude Ertle, a ganz schön nach der Claude.
1: Ja, bonjour, Binander. Bonjour, ici Elsass. Merci für uns empfangen heute Morgen.
0: Es ist eine große Freude. Jeden Donnerstag reden wir von einem Konzert mit euch mit Cadence im Elsass. Und da kommen zwei Tage Konzerte in Breitenbach. Einfach, ich verstehe es nicht. Ich sehe durch eine Harmonie und Orchester. Machen wir jetzt Rock?
1: ja, schon für zu sagen, Breitenbach im Horan.
0: Dann ja.
1: Dann geht Breitenbach im Barren.
0: Das ist wahr.
1: Donc voilà, das spielen wir uns im Münchental. Und wir sind ein Musikverein und haben decidiert vor ein paar Jahren für ein bisschen etwas anderes machen als die anderen, für nicht differenzieren. Und für was voilà, es jetzt nämlich ist. Und donc, es ist das fünfte Mal, dass wir ein Konzert Rock machen, das Wochenende. Und für das sind wir die ganze Musik an da, und mit Gitarre dabei und mit Gesang und mit dem Synthé. Und eine Wucht kräftig Musik gemacht und es wird warm werden. Ja. Friedrich Danova im Saal.
0: Das ist klar. Ich bin in Breitenbach im Saal Belle Epoque, aber Ihr Orchester stammt vom Mazeral, oder?
1: Ja. Es ist Mazeraler Musik, wie man sagt, auf Elsässisch. Und voilà, um die halbe Acht machen wir die Tiere auf und um die halbe Neun fängt es an.
0: Gut. Und was war noch der Spiele? Haben wir ein bisschen Programm da?
1: Ja, natürlich. Da gibt's Red Hot Chili Pepper, und dann noch gibt's AC/DC, Status Quo, Van Halen, Metallica, Scorpion, Queen, au Telefon, White Stripes. Voilà, bitte vor allem Reprise von in den 80er Jahren, ja. 90er Jahren. Voilà.
0: Die sind nur Kuba, wie ich gerne habe. Die muss unbedingt kommen, haben ja noch eigentlich Platz gelassen.
1: Kein Problem. Die erste Argument ist jetzt der Platz.
0: wie viel kostet das in
1: der Zeit? Wenn ich komme, wenn es vorher einmal, da finden wir einen guten Platz.
0: Ja, und wie viel kostet es dann für den Eintritt?
1: Also es ist 12 Euro
0: ja.
1: Und für die Jungen, die weniger als 12 Jahre alt sind, ist es gratis.
0: Ah, das ist wunderbar. Nun kommen die Familie miteinander zusammen und es ist zwei Oven nacheinander, gell?
1: Zwei Oven nacheinander, ja. Ist und voilà. Der erste Teil ist gemacht von der Waldheimbrie. Das ist eine Gruppe von vier Musikanten, die aus der Musik sind, die ein bisschen andere Musik machen, sagt Wirt, und dann geht's los, die ganze Musik.
0: Hoppla, da haben wir ein wunderschönes Konzert, zwei Jungen nacheinander in Breitenbach.
1: Unter der Direktion von Sebastian Umbrecht. Und voilà, können alle mitmachen, alle mitsingen, wenn die Refrain kennen. Voilà.
0: Ilienrock, es ist von der Musik Ilienkopf von Mazeral. Aber es ist in Breitenbach, über London verfallen, ist nicht? Und der Claude ist heute dabei. Was spielt denn ihr, Claude?
1: Ich spiele Zugbasa und Trombone.
0: Oh, das ist ein Fitz. Und für Rock, das bräucht man sowieso, gell?
1: Nein, man bräucht alles. Man bräucht alles. Riesig auf der Szene, nicht so, normalerweise.
0: Wir waren natürlich alles drauf machen bei easy.fr Elsass, verfallen nichts bei uns. Wir wünschen euch viel Lied, viel Erfolg und eine Bombenstimmung hier in Breitenbach, Claude. Mach es gut und eine Grüße in alle Musikanten.
1: Gleichfalls und alle Zuhörer euch.
0: Merci. Ja, ich habe die Namen da auch gesagt, vorher, gell? German, Guillaume, aber auch Margaret. So wie Margaret Thatcher in Großbritannien. Miss Maggie, Renault, ici Elsass, ganz schön guten Morgen.

0: Dieser Nimmatom, Margaret Thatcher, Miss Maggie, der Renobi, ici Elsass. Und wir hören noch den Big Ben am Ende vom Lied. Wir wären in ein paar Sekunden die Nachrichten vom SWR Horizont und natürlich wären wir euch das Wetter vom Tag erwähnen, sowie ein Rutschlöf von der Mama. Ja, meine Mama hat immer etwas zu serven und sie will gegen Waschble kämpfen. Ah, die kommen jetzt wieder, wie es war, Wucht, gell? Und wir schauen mal draußen auf der Terrasse und dann kommen sie so fliehen, weil es stupfen, das Essen wegputzen. Wir haben eine Lesung für euch bleiben mit uns. 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Das ist alle da bei uns vom 6:30 bis um 6. 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Ah ja, wir reden von Heve und von Treve.
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0: Es ist 8:30.
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3: Mit Thomas Hermann, hallo. An vielen Orten besteht erhöhte Waldbrandgefahr. Drei Jugendliche aus Südbaden sind im Bundesfinale von Jugend forscht und das Wetter viel Sonne bei 26 bis 31 Grad. In Südbaden gilt vielerorts die zweithöchste Waldbrandgefahrenstufe 4. Obwohl es laut deutschem Wetterdienst in den nächsten Tagen etwas kühler wird, soll die Waldbrandgefahr bis Samstag eher steigen. Grund dafür ist demnach trockene Luft. Was man wegen der Waldbrandgefahr zu beachten hat, weiß Nico Rein.
4: In Freiburg gelten schon strengere Regeln. Wer zum Beispiel im Stadtwald an den offiziellen Stellen grillen will, darf aktuell nur Kohle benutzen, kein Holzfeuer. Denn die Funken könnten Wiesen und Sträucher in Brand setzen, so die Stadt. In Grün- und Parkanlagen sind Feuermachen und Grillen in Freiburg derzeit komplett verboten. In den beiden Landkreisen Rottweil und Schwarzwald-Baar gibt es aktuell noch keine Verbote. Die Landratsämter appellieren aber an die Bevölkerung, nicht in der freien Natur zu grillen, auch nicht an offiziellen Grillstellen. Das Landratsamt Waldshut weist darauf hin, dass Rauchen im Wald zwischen März und Oktober generell verboten ist. Feuer im Wald dürfen in diesem Zeitraum nur an offiziellen Stellen entzündet werden.
3: Knapp zwei Jahre nach Einführung der Chancenkarte fällt die Zwischenbilanz durchwachsen aus. Die Anfragen von internationalen Fachkräften für den besonderen Aufenthaltstitel ist gering, sagt Justina Gavron vom Welcome Center für internationale Fachkräfte mit Sitz in Freiburg. Denn die Hürden

0: Computersimulation können die Jugendlichen die dadurch entstehenden Schwingungen präzise vorhersagen. Clemens Helling aus Waldshut-Tiengen hat sich mit einem digitalen Tool für Schulsanitäter und Ersthelfer qualifiziert. Damit ist eine schnellere Alarmierung und Dokumentation der Einsätze möglich. Beim viertägigen Bundesfinale von JugendForsch treten insgesamt rund 160 Schülerinnen und Schüler an.
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2: Die Hitzwahl über Melsas ist noch da, schreibt uns der Pierre von Uedenen. Ach, hat einen klaren Himmel, schon 18,2 Grad in Uedenen. Ein ganz leichtes Lüfteln, schreibt er uns auf die sozialen Netzwerke in Bärental beim Alain. 15 Grad geht er da und bei der Christelle aus Obersulm. Dort haben sie nur 11 Grad und Sonnenschein. Sie wünscht uns einen schönen Tag. Also ja, frischer dort 11 Grad, das ist auch nicht Platz. Und für heute, wie wuchs das sind, die Sonne scheint noch einmal den ganzen Tag. Ja, wir haben eine Hitzwall, wie der Pierre gesagt hat, mit ein bisschen Luft von Nordosten. Heute Nacht Sterne halt, die Temperaturen liegen zwischen 14 bis 15 Grad. Für morgen Freitag wieder Sonne den ganzen Tag, der Wind plus von Nordosten, ein bisschen mehr am Nachmittag. Und die Temperaturen stehen wieder zwischen 30 bis 32 Grad im Tal und 24 Grad am kleinen Belchen. Für die höchste Temperaturen von heute, wir wären normalerweise nicht über 30 Grad gekommen. Das heisst, bei Zavere, Hövener, Jo Karlsruhe 29, in Auvernah, Strasbourg und Offenburg 28, Bilar, Schlettstadt und Kolmar 30, sowie Freiburg im Breisgau, Melusa und Basel 30 Grad.
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2: Hopp, Dummle, ich will ein bisschen lebst Drüse zu schaffen, vor, dass es zu warm wird. Dann, wenn es zu warm wird, habe ich immer die Wille, so italienisch zu singen, wissen noch, wenn es so mittelmeerisch ist, so wie mit dem Zucchero. Ah ja, senza una donna, ich sehe so, ein ganz schöner Tag, wünsche mir euch.

Mini Mama hat alle Gelder ebse serve und ein Rutschler hat sie euch in der Tasche vom Schuchz von der Kische. Du holst sie alle Gelder ebse nächste raus. Und du, wie wir im Sommer sind, ja, noch nicht richtig auf dem Kalender, aber trotzdem, es ist warm. Mit dem Sommer, du haben wir wieder das Grillen auf der Terrasse, die Salatle und die Aperitif in der Sonne. Und das Zurückkommen von den hartgnäckigsten Überraschungsgästen, wie es gibt in dieser Jahreszeit, die Waschble. Bei mir sollte man in eine Spitze. Der Bramer, ja, wo anders ist Waschble, also alles gut verstehen. Ich kenne ja den Moment, wo das Ovensessen mit den Frinzen in einem Luftkarate-Kampf wird. Um zu vermeiden, dass wir ins Spital landen, weil die Wand doch zu notisch war, oder wir sind im Märgesle mit einem sehr chemischen Insektizid verspritzt hat, hat meine Mama einen todsicheren, natürlichen und sehr duftenden Rotschle. Nur müssen wir halt den Geschmack vom Kaffee gern haben. Verbrennen gemahlenen Kaffee. Natürlich unbenutzter Kaffee, gell? In einer kleinen Schale machen wir es nicht. Ja, ihr habt richtig gehört. Ganz trockener Kaffee. Direkt aus der Packung. Ich zünde nur den Kaffee vorsichtig mit den Schwavelhälseln an. Und keine Sorge, es wird kein Vieren stehen. Es ist schon in einer Schale. Aber nur ein wenig dicker Reisch. Mein erstes Mal ist überraschend kennt. Und genau drin liegt die ganze physikalische Zauberei von dieser Sache. Warum funktioniert das? Das ist dann ganz einfach. Die Waschble haben einen hochentwickelten Geruchssinn, um ihr kostbares Stück Märgesel oder Melone zu finden. Aber die Verbrennung von Kaffee setzt sehr intensive und stark kampferartige Aromen, Kampfer, frei. Für die Insekten sind der stachende Geruch und der anhaltende Räusch gleichbedeutend mit einer unmittelbaren Lebensgefahr, wie ein Waldbrand zum Beispiel. Kurz gesagt, sie kehren sofort um, ohne zu stupfen. Sie wären vergast. Es ist umsonst, umweltfreundlich und als Bonus überdeckt es am Ende vom Essen den Duft vom Münsterkäse. Also, merci, Mama. Und für andere Themen anzuschneiden, so wie Klamotten, so wie Skartle, so wie die Auto, das findet ihr alles auf unserer Homepage isi.fr Elsass. Ihr habt die ganze Liste von den Rotschlöbchen bei uns.

0: Eine Neuigkeit von der Taylor Swift Opelight bei Easy Elsass. Es gibt immer ein Ereignis im Landl und du an dem voreinander organisierten BNS, der Basket nach Zünngäu, in der Strasse von Niederspachby, große Marik, es ist Flohmarik vom Rapport, für den Marché aux Puces de la Rhubarbe, es ist am 31. Mai, also du am Sonntag wie kommt, es ist der ganze Tag, wir werden von allem finden, natürlich Rapport und Rapport gehören, aber auch Profi und aber kennen Zuckerbeck, gell? Die kommen nicht, das sind Profi, das sind die Leute, wie die Küche backen, die Rapportwerkküche machen. Ich werde auch etwas auf dem Platz zu trinken haben, mit Kaffee ja, und anderen Getränken. Und es ist das Verein, das Basketverein, wie das alles organisiert, auf dem Kirchplatz und neben die Salle Polyvalente. Da habe ich alles, was ich brüche. Es ist am 6 Uhr, wie es anfängt, bis am 17 Uhr. Und er werden noch andere Produkte finden, die lokale Hersteller oder Handwerker, wie da sind. Die kommen natürlich auch noch Niederspachby. Euch zu notieren, ich kann nicht durchs Dorf durchfahren. Es wird total verboten, durchs Dorf fahren, von der halb 8 bis am halb 5. Da, wo der Marik ist, natürlich. Die Aussteller werden noch abladen bis am halb 8. Aber nachher ist alles dicht. Ich bin zu fös in Niederspachby, den ganzen Sonntag im Flohmarik vom Rabauer, der Rabauer Marik, am Sonntag, 31. Mai. Und das hat er natürlich bei uns gehört, bei Easy Elsass. Und wir spielen miteinander für eine letzte Chance zu haben, ein Gutschein von 50 Euro zu gewinnen. Ja, das ist die Verlosung für morgen passiert, wenn ich die Woche mit uns gespielt habe und den Easy gefunden habe. Morgen noch mit. Letzte Chance. Heute, wir suchen eine Stadt im Everland, 23 Kilometer nordwestlich von Melusa. Es hat 11'000, 200 Einwohner. Es liegt am Anfang vom Florival, ja, der Tal vom Florival, zwischen Isenay, Sulz-Everland, Rimbachzell und Bühl. Dort gibt es ein Dominikanerkloster, wie ein Konzertsaal geworden ist. Vier Schlösser oder Ruinen von Burigen, drei Kirchen, ein Judenschule und eine Kapelle. Also ja, noch alles dort. Ha, das ist klar. Die Geschichte der Stadt ist lange mit der von Mürchbach, von der Abtei, verbunden gewesen. Der Wobbe ist ganz komisch. Ja, es ist ein Albanier. Heute von denen sieht man nicht oft, gell? Und auf dem Wobbe sowieso nicht. Weil scheint Albanier im 16. Jahrhundert gekommen werden, um in der Rahmen zu schaffen. Hoppla, noch einmal eine Andeutung. Es gibt Raven dort. Und es fängt mit dem G an. Ja, auf Elsassisch und auf Französisch, gell? Mit dem G. Was sucht ihr mir für eine Stadt? Wo ist der Easy Rufwunsch am 0388 25 12 12? Wenn ich es finde, wo der Easy ist, habe ich noch einmal eine Chance, vielleicht ein Gutschein von 50 Euro zu gewinnen für den Mütter.
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Janet Biedermann, sie ist bei «Ici Elsass». Und wir suchen immer noch den «Ici». Wo ist er denn? Es ist eine Stadt im Meverland, wie mit einem Ski-Anfang zwischen Isen, Sulzevaland, Rim, Barcelo, Bühl. Dort gibt es ein Dominikaner-Kloster, wie ein Konzertsaal geworden ist. Und noch die Geschichte von der Stadt ist mit der möchbaren Rabtei, mit den Raven, sich einfach bunden. Es ist 11'000 Einwohner mit einem Ski. Ruf uns an, für eine Chance zu haben, ein Gutschein von 50 Euro zu gewinnen am 0388. Ich bin 25, 12, 12, noch vor den Nachrichten von den Innen, der Gruppe Santiano, Trimartolone.

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1: Es gibt immer ein Ereignis im Landl und du an dem Wochenende organisiert der BNS, der Basket nach Zünngäu, in der Strasse von Niederspachby. Große Marik, es ist Flohmarik vom Rapport, wird der Marché aux Puces de la Rhubarbe. Es ist am 31. Mai, also du am Sonntag wie kommt. Es ist der ganze Tag. Wir werden von allem finden, natürlich Rapport und Rapport gehören, aber auch stellig Profi und aber kennen sogar Beck, gell? Die kommen nicht, das sind Profi, das sind die Leute, wie die Küche bauen, die Rapportwerkküche machen. Ich war auch, ob sie auf dem Platz zu trinken haben, mit Kaffee ja, und andere Getränke. Und es ist das Verein, das Basketverein, wie das alles organisiert, auf dem Kirchplatz und neben die Salle Polyvalente. Da habe ich alles, was ich brüche. Es ist am 6 Uhr, wie es anfängt, bis am 17 Uhr. Und ihr werdet noch andere Produkte finden, die lokale Hersteller oder Anwerger, wie da sind. Die kommen natürlich auch noch Niederspachby. Euch zu notieren, ich kann nicht durch fahren. Es wird total verboten, durch zu fahren, von der 7:30 bis am 16:30. Da, wo der Marik ist, natürlich. Die Aussteller werden noch abladen bis am 7:30. Aber nachher ist alles dicht. Ich bin zu Fuss in Niederspachby, den ganzen Sonntag im Flohmarik vom Rabauver. Der Rabauver Marik hat am Sonntag, 31. Mai. Und das hat er natürlich bei uns gehört, bei Issy Elsass.
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2: Alle da haben mich Informationen für euch und ein bisschen lieber alles, gell? Da haben wir drei, wie wir euch servieren. 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Alien Rock. Wenn ein Bluesmusikorchester seine klassische Partitüre gegen so die elektrische Gitarre und wilde Rhythmen eintäuscht, nicht zu glauben. Doch genau das ist die verrückte Idee von der Société de Musique Alien Kopfhüß Metzeral. An dem Freitag, den 29. und Samstag, den 30. Mai, um 8:30 kennen ihr bei der 5. Edition von Alien Rock im Saal Bellipoc in Breitenbach mit den 33 Musikanten von der Harmonie mit 4. Das Orchester Alien Kopf ist eins von den Saal die Harmonieorchester in Elsass, wie sich an zwei aufeinanderfolgenden Aufenden an einem 100%igen Pop-Rock-Konzert treut. Auf der Szene waren die Musiker von elektrischen Gitarren und energiegeladene Sänger unterstützt und auf dem Programm die Energie von Statu Quo mit Whatever You Want, ein Medley von Telefon voller Schwung, der Groove von den Red Hot Chili Peppers und die Power von der Scorpio. Verpasst das explosives Ereignis gar nicht. Die Tickets kosten 12 Euro und können auf der Homepage musik-ilienkopf.fr reserviert werden. Wieder kann das Gehirn unsere Herzgesundheit beeinträchtigen. Am 29. Mai lade ich die Allianz du Cœur und Alsace Cardio zum 13. Tag vom Herz nach Schlettstadt Celesta in. Die Veranstaltung, wie im Elsass in Slawen gerufen worden ist vor Jahren, vor dass er erfolgreich im ganzen Frankreich aufgegriffen worden ist, ist zu dem unverzichtbaren Ereignis geworden. Der rote Faden von dieser Edition ist in der Tat die Beteiligung vom Hirn an direkte Herzkomplikationen. Sie waren kardiovaskuläre und neurovaskuläre Erkrankungen anhand von beeindruckenden Daten zu zeigen. Chronischer Stress, wie das kardiovaskuläre Risiko um bis zu 60% erhöhen kann. Das autonome Nervensystem kann das Risiko für Bluthochdruck verdreifachen. Bei einem Schlaganfall kann es auch zu sekundären Herzschaden kommen. Angesichts der Herausforderungen gilt der Priorität erkennen, vorbeugen, informieren und sensibilisieren. Auf dem Programm vom Dörf vom Herz in Schlettstadt Vorträge, Konferenzen, praktische Werkstätten und Screening-Sitzungen pour Dépistage. Die Veranstaltung ist umsonst und für alle zugänglich. Es ist im Caveau Sainte-Barbe. Informieren ist in Schlettstadt und gucken die Homepage alliancecoeur.fr. Eine Fahrt auf dem Wasser. Wir fahren nach Offendorf, wie lange einer von den griechischen Schieferdörfern in Ostfrankreich ist. Das Dorf bewahrt dank ins Museum, wie im Lastkahn, die Penisch vom Verein Cabro. Cercle Amical des Bateliers réunit auf dem Dorf, auf dem Fluss Mühl Rhein untergebracht ist. Spüren von dieser fluviale Vergangenheit. Auf Elsassisch waren sie auch Schiffslied genannt oder Seeswasser Marina. Aber was alles eine Beleidigung, gell? Im Inneren vom Lastkahn erzählt der 84-jährige Joseph Gless seine eigene Geschichte als Schiffer und erweckt so die Ausstellung vom Musée zum Leben. In seiner Familie ist man seit 1863 Schiffer und sie haben alles transportiert, aber nur, wenn man fragen aufgestanden ist. Wer zuerst gekommen ist, der hat die Ware zuerst geladen. Kennen Kohle, Weizen, Teile für Kernkraftwerke. Jetzt sind die beiden einzigen Fähre schon älter und führen Freiwillige, wie das Museum übernehmen wollte. Das Museum, wie am Samstag, Sonntag und an 4 Tagen von 14 bis 18 Uhr offen ist. Das wären alles noch einmal hier natürlich bei ici.frl, also auf unserer Homepage. Aber euch auf unserer App ICI, alles im Podcast, die App ist, um es sonst herunterzuladen und noch alles im Hosensack.
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0: Michel Sos, ja, merci du, merci gern mit ich für verschiedene Sachen erwähnen. Wie nicht versteckelt mit sind, so wie zum Beispiel der Geburtstag 115 Jahre vom Musikverein von Gries. Merci immer noch mit dem Fabrice Andres, wie mit uns ist. Bonjour Fabrice.
1: Bonjour.
0: Fabrice, wir haben von dem Konzert geredet oder von der musikalischen Geschichte, wie du am Samstag oben bist. Aber am Sonntag ist auch etwas los, den ganzen Tag wie gehört.
1: Ja, der ganze Tag ist etwas los am Sonntag in Gries. Das machen wir draußen mit schönem Wetter. Und da haben wir viele Musiker, die zu uns kommen auf Gries, wie den ganzen Mittag spielen, vom 11 Uhr ab, halb Mittag schon, Aperitif-Konzert. Da haben wir die Harmonie der Petersbach, die kommt, zahle da. Wir haben die Harmonie der Lützelhaus. Rundspach kommt euch auf Gries. Und da haben wir die Musik von Tirebach noch. Und Musik von Gumbrechtshofen und Engwiler.
0: Aber voilà, du sind viel Musikvereine, du wirst schon viel Musiker kennen.
1: ja, genau, ja. Da kann man sich besser machen. Wir haben auch mit der Asse, wie ich bestellen kann, das ist die Reservation.
0: Da was gibt's Gutes?
1: Es gibt Jambon Braisé, Riesling, Salat de Pomme de Terre, Dessert Café oder kann man Salat Mix. Dessert Café haben.
0: Aber wunderbar, da gibt es für jeden Ips. Und es wird auch getanzt. Sind auch drauf der Verein gekommen?
1: Ja, haben wir auch noch nicht. Mittags von dieser Woche.
0: Ja. Aber wunderbar, ein schöner Tag, ums Elsass zu feiern. Und auch den Geburtstag, 115 Jahre. Gibt es einen speziellen Kura oder die Kerze Christ?
1: Ja, dann haben wir noch ein bisschen Animation. Wir haben ein Kalesch mittags.
0: Ah.
1: Wenn wir raus, wie Kinder ein bisschen spazieren können gehen und die Eltern auch, nicht? Dann haben alle mit. Können sie ein bisschen spazieren führen in Gries. Und dann haben wir noch eben wie Skulptur zu Banu macht, nicht? So ein bisschen Animation. Und den ganzen Tag gibt es ein bisschen Lebens zu trinken und immer ein bisschen Lebens zu essen. Nicht? Wir haben nur noch so Knackwürstchen und so. Jetzt mit das.
0: Und du trainierst nicht spielen, also sind andere Musikvereine, die spielen, ihr macht den Service noch und das alles?
1: Ja.
0: Ah ja.
1: Da kümmern wir uns um den Service noch.
0: Aber perfekt. Ja. Und das ist auch im Espace La Forêt, also am Wald entlang nicht weit. Ich grieße alle Informationen zu finden auf ihre App ICI und auch auf dem Facebook oder auf dem Site vom Musikverein vom Gries. Gries, wie gesagt, nicht weit, aber wir brauchen nicht so weit von Meriendal, Pischwiller, auch nicht so weit von Havenau im Unterland, wenn man will. Also, vor allem Sundi, da brauchen wir auch nicht reservieren. Wir müssen reservieren fürs Essen, gell?
1: Doch, fürs Essen, ja.
0: Voilà. Und wenn die Leute kommen wollen, gerade Musik genießen, können sie auch so kommen?
1: Du hast kein Problem, ja. Du kommst.
0: Perfekt.
1: Gehst du mal einen verbringen, nicht eins bringen euch nicht? Du hast kein Problem. Das ist
0: perfekt.
1: Lieber nicht. Das ist kein André, ja.
0: Das ist am Sundi. Fabrice, wir sind noch nicht fertig. Wir haben noch ein paar Sachen zu erwähnen. Und das machen wir morgen wieder mit euch bei ICI Elsass. Bis morgen.
1: Bis morgen.
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0: Der Roland Pless, Freiheit und Frieden, das singt er, und wenn wir ein bisschen Freizeit haben und Frieden, wollen wir vielleicht ein bisschen Zeit annehmen für uns. Mule zeichnen, das macht auch immer Plaisir. Und wir waren morgen mit Anaïs Nagel, unserer Geschichtslehrerin, von einer Mule-Kolonie reden. Es ist am 20.08. bei Elsass.
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0: Einer von dieser Woche sind wir mit dem Danny Diemer, Humorist, aber seine Karriere, Profikarriere, hat er lange Karriere im Autobereich gemacht. Aber seit er also Rederant ist, macht er die Leute lachen auf der Bühne und bei uns, bei Ici Elsa. Sag ganz schön nach dir, Danny.
1: Salut Pierre, und alle Levi-Zuhörer. Schön nach dir,
0: und
1: alle.
0: Und wir wollen heute was in der Wirtschaft angehen, Danny.
1: Kommt das letzte Kumpel zu uns immer miteinander in der Wirtschaft, gell? Haben ein bisschen Hopp, hab zwei, drei Bier getrunken, nicht? Dann ist er auf die Toilette gegangen. Kommt der Rüss von der Toilette, der Hosenschlitz halber offen.
0: Oi.
1: Und in den Gingel halber Hüse hängen, gell? Dann hab ich gesagt, hey, löje mal, er hängt der halber Rüss im Hosenschlitz ein Rüss. Dann hat er gesagt, das ist, er hängt nicht halber Rüss, er hängt ganz ein Rüss.
0: Oioioioio, Danny, weder eben unter dem Gichtel, gell? Er ist alle Tato Divor und 14. Das ist seine Geschichte und er hat ein Projekt, ein Pizzaveren, ein Kabarett aufzumachen. Natürlich, ja, verrate ich ein bisschen Lebs, aber wir wären noch darauf zurückgekommen in den nächsten Monaten allebei. Bis morgen, Danny Diemer, bis Jelsa sind wir immer willkommen.
1: Also, bis morgen wieder.
0: Und alles.
1: Salut, Sommer.
0: Ja, salut, salut. Und ich mehr. 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

0: Ja, wir gehen miteinander eine Musikgesellschaft treffen, wie Ilienkopf heisst, und wir empfangen den Claude Ertler. Ganz schön nach der Claude.
1: Ja, bonjour miteinander. Bonjour, ici Elsass. Merci für uns empfangen heute Morgen.
0: Es ist eine große Freude. Jeden Donnerstag reden wir von einem Konzert mit euch mit Cadence im Elsass. Und da kommen zwei Tage Konzerte in Breitenbach. Einfach, ich verstehe es nicht. Ich sehe durch eine Harmonie und Orchester. Machen wir jetzt Rock?
1: ja, schon für zu sagen. Breitenbach im Rorin.
0: Ja.
1: Oder Breitenbach im Barin.
0: Das ist wahr.
1: Donc voilà, das spielen uns im Münstertal. Und wir sind ein Musikverein und haben decidiert vor ein paar Jahren für ein bisschen etwas anderes machen als die anderen, für nie differenzieren. Und für was voilà, es jetzt nämlich ist. Und donc, es ist das fünfte Mal, dass wir ein Konzert Rock machen, das Wochenende. Und für das sind wir die ganze Musik an da, und mit Gitarre dabei und mit Gesang und mit dem Synthé. Und dann wird kräftig Musik gemacht und es wird warm war, Friedrich Danova im Saal.
0: Das ist klar. Ich bin in Breitenbach im Saal Belle Epoque, aber Ihr Orchester stammt vom Mazeral, oder?
1: Ja, es ist Mazeraler Musik, wie man sagt, auf Elsässisch. Und voilà, um die halbe Acht machen wir die Dera auf und um die halbe Nine fängt es an.
0: Gut. Und was war noch das Spiel? Hat er ein bisschen ein Programm da?
1: Ja, natürlich. Da gibt's Red Hot Chili Pepper, und dann noch gibt's AC/DC, Status Quo, Van Halen, Metallica, Scorpion, Queen, au Telefon, White Stripes. Voilà, bitte vor allem Reprise von den 80er Jahren, 90er Jahren. Voilà.
0: Die sind nur Gruppe, wie ich gern hab. Die muss unbedingt kommen. Haben wir noch eigentlich Platz geladen?
1: Kein Problem. Die erste, die kommen, ist der erste Platz.
0: Wie viel kostet das in
1: der Wenn ich komme, wenn das vorher einmal, da finden wir nie einen guten Platz.
0: Ja, und wie viel kostet es dann für den Eintritt?
1: Also es ist 12 Euro und für die Jungen, die weniger als 12 Jahre alt sind, ist es gratis.
0: Ah, das ist wunderbar. Nun kommen wir in die Familie miteinander zusammen und es ist zwei Oven nacheinander, gell?
1: Zwei Oven nacheinander, ja. Der erste Teil ist gemacht von der Waldheimbri. Das ist eine Gruppe von vier Musikanten, die Oistermusik sind, die ein bisschen andere Musik machen, so wird, und dann geht's los, die ganze Musik.
0: Hoppla, da haben wir ein wunderschönes Konzert, zwei Jahre nacheinander in Breitenbach, am 29.
1: Unter der Direktion vom Sebastian Umbrecht. Und können alle mitmachen, alle mitsingen, wenn ihr die Refrain kennen.
0: Ilienrock, es ist von der Musik Ilienkopf von Mazeral, aber es ist in Breitenbach, über London verfallen, ist nicht? Und der Claude ist heute dabei. Was spielt denn ihr, Claude?
1: Ich spiele Zugpassant und Trombone.
0: Oh, das ist ein Fetz. Und für Rock, das bräucht man sowieso, gell?
1: Nein, man bräucht alles. Risik auf der Seine, nicht so, normalerweise.
0: Wir waren natürlich alles drauf machen bei easy.fr Elsass, verfallen nichts bei uns. Wir wünschen euch viel Lied, viel Erfolg und eine Bombenstimmung hier in Breitenbach, Claude. Mach es gut und eine Grüße an alle Musikanten.
1: Gleichfalls an alle Zuhörer.
0: Merci.

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0: machen wir, hat alle Gelder etwas sauber und ein Rutschler hat sie euch in dieser Tasche vom Schuchz von der Kiste. Du holst alle Gelder etwas Neiseres. Und du, wie wir im Sommer sind, ja, noch nicht richtig auf dem Kalender, aber trotzdem, es ist warm. Mit dem Sommer, du haben wir wieder das Grillen auf der Terrasse, die Salatle und die Aperitive in der Sonne. Und das Zurückkommen von den hartgnäckigsten Überraschungsgästen, wie es gibt in dieser Jahreszeit, die Waschble. Bei mir sollte man in die Spitze, der Bramer. Ja, bo, anders ist Waschble, also alles gut verstehen. Ich kenne ja den Moment, wo das Ovensessen mit den Frinsen einem Luftkarate-Kampf wucht. Um zu vermeiden, dass wir ins Spital landen, weil die Wand doch zu notisch war, oder wir sind im Märgesel mit einem sehr chemischen Insektizid verspritzt hat, hat meine Mama einen todsicheren, natürlichen und sehr duftenden Rotschle. Nur müssen wir halt den Geschmack vom Kaffee gern haben. Verbrennen gemahlenen Kaffee. Natürlich unbenutzten Kaffee, gell? In einer kleinen Schale machen wir es nicht. Ja, ihr habt richtig gehört. Ganz trockenen Kaffee. Direkt aus der Packung. Ich zünde nur den Kaffee vorsichtig mit den Schwavelhälseln an. Und keine Sorge, es wird kein Feiern stehen. Es ist schon in einer Schale. Aber nur ein wenig dicker Reisch. Mein erstes Mal, wie ich es auch schon kennt. Und genau drin liegt die ganze physikalische Zauberei von dieser Sache. Warum funktioniert das? Ist dann ganz einfach. Die Waschble haben einen hochentwickelten Geruchssinn, um ihr kostbares Stück Märgesel oder Melone zu finden. Aber die Verbrennung von Kaffee setzt sehr intensive und stark kampferartige Aromen, Kampfer, frei. Für die Insekten sind der stachende Geruch und der anhaltende Geräusch gleichbedeutend mit einer unmittelbaren Lebensgefahr, wie ein Waldbrand zum Beispiel. Kurz gesagt, sie kehren sofort um, ohne zu stupfen. Sie wären vergast. Es ist umsonst, umweltfreundlich und als Bonus überdeckt es am Ende vom Essen den Duft vom Münsterkäse. Also merci, Mama. Und für andere Themen anzuschneiden, so wie Klamotten, so wie Skartle, so wie die Auto, das findet ihr alles auf unserer Homepage ici.fr Elsass. Ihr habt die ganze Liste von den Rotschlöhen bei uns.
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2: Jetet kommt unser Sprachforscherin Danielle Krevna-Werner zu uns sogar in Video, wenn er unsere Video löst. Ja, und ich sage, mein Büro ist ein bisschen zu unterstützen. Sie hat geschafft. Ich weiß nicht, was sie geschafft hat, aber sie hat geschafft. Danielle, sie hat immer alles aufgeräumt. Wir sehen sie in ihrem Video. Und Danielle, heute habe ich das Wort Zucker für uns.
3: Heute betrachten wir von ihm das Wort Zucker. Im Standarddeutsch Zucker. Und auf Französisch sagt man Sucre. Im Englisch hat man auch Sugar. Es hat alles dieselbe Herkunft. Das Wort Zucker nämlich kommt vom italienischen Wort Zucchero. Ich weiß nicht, ich bin im Spruch gütisch. Ich weiß, wie man es schreibt. Und her's. Aber ich selber, ich weiß nicht, ob ich es gut so. Auf jeden Fall das italienische Wort Zucchero. Das kommt vom arabischen Wort Zucker. Und das arabische Wort Zucker, das weiß ich ja nicht, ich bin im Spruch gütisch. Das kommt vom indischen Wort Sarkara. Und das indische Wort, das hat das latinische Wort Saccharon und auch das griechische Wort, enfin Saccharon, zuerst mal das griechische Wort Saccharon und das latinische Wort Saccharon, wo dann auch das Wort Saccharose genannt und so. Und was bedeutet das Wort Saccharon im Latinischen und im Griechischen? Das bedeutet Rohrzucker. Rohrzucker und sogar Bambuszucker, das ist natürlich Zucker, wo es ist nicht unser Röwezucker, es ist der Rohrzucker, das Sucre de Canne. Und das indische Wort, aber das indische Wort Sarkara, das bedeutet kleine, zum Beispiel ganz, ganz kleine Kerne oder auch schon gemahlener Zucker. Und das Wort Zucker kann auch noch etwas anderes bedeuten. Wenn man von jemandem so zum Beispiel, er oder sie hat Zucker, das ist dann du Diabetes, das ist unser Wort auch. Aus dem Elsässischen, das sagt man so ganz, ganz geläufig. Aber natürlich, wir denken jetzt vor allem an den Rhabarber, wenn wir Rhabarberkuchen backen, dann machen wir Zucker auf der Rhabarberkuchen, weil der Rhabarber ist doch ziemlich süß. Aber man soll doch nicht zu viel Zucker. Zucker, das ist Zucker dran machen. Das haben wir auch so.
2: Ja, süß ist klar, aber verzuckert ist scheinlich. Das müssen wir selber. Oder mit Schnee verzuckert. Da haben wir viel Zucker, Puderzucker drauf gemacht. Danielle Krevna-Werner ist schon bei uns im Video. Und ihr wären natürlich so lassen können, entweder in der Zeitung Lamy Hebdo oder in ihre Bücher, die Hempfele, unserem Wortschatz jede gute Buchhandlung zu finden.
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